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Das irritiert nicht, das interessiert nicht. Es gleicht kein Traum den Wirklichkeiten. 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